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1: Argonauten, Landschaft. Hallo! Hallo! Hallo!
2: Oh, was? Was? Verkommenes Ufer. Midi. Was? Midi Amate? Reallandschaft?
1: Was?
2: Mit was? Mit Argonauten? So. See bei Strausberg. 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
3: Was? Argumente?
2: Flachstirniger
3: Landschaft? Was? Argumente? Ufer mit Gemessen? 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Was? Argumente?
4: Vollkommenes Ufer,
5: Material, Landschaft mit Argonauten.

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0: Danke, bitte Ruhe. Wir starten mit dem Soundcheck. Zuerst Paul, bitte. Danke, Paul.
1: Sorry, Norbert, can I just finish real quick?
0: Ja, bitte. Danke. Aber zuerst die Ansage, bitte. Uli, bitte.
2: Guten Abend. Peter Etwesch hat uns ein ungarisches Weihnachtslied geschickt, das in der Gegend gesungen wird, in der er und seine Frau ihre Kindheit verbracht haben. Dieses Weihnachtslied stammt aus dem 18. Jahrhundert. Ich werde zuerst auf Ungarisch vorsingen.
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1: Der Text in freier Übersetzung ist folgender. Der Engel ist zu euch abgestiegen, ihr Hirten, ihr Hirten, dass ihr nach Bethlehem eilt, um ihn zu sehen, um ihn zu sehen. Bei ihm ist seine heilige Mutter Maria, Maria. Er liegt in einer Krippe im Stall, umgeben von Tieren, ihr heiliger Sohn, ihr heiliger Sohn.
2: Danke, Ueli. Hermann, bitte. Romy, Eva, David, Rainer, Sava, Dietmar, Jorgos, Jagdich,